der Kopfballspieler von vier anderen, also drei anderen noch, insgesamt vier. Becker, Martel und Tietz, allesamt größer. Aber der Ball kommt direkt zu Mwene, der kriegt ihn nicht. Abstoß. Ja, das bringt jetzt mal Sinn. Angriffspressing, früh Druck ausüben. Mit dem Mwene gibt ihm einen Einwurf. So, den haben wir uns geschnappt. Gruber, sehr gut antizipiert mit Tietz. Der muss allerdings mit Rücken zum Tor erstmal sichern. Macht das gut. Kassier auf der rechten Außenbahn, kommt da vorbei. Wird gefoult. Freistoß. Und auch da fordern die Jungs in Rot und Weiß einen Karton in Gelb. Den gibt's nicht. Aber es gibt den Freistoß. Halbfeldflanke. Fast wieder eine gespiegelte Ecke. Amiri steht schon bereit. Vollversammlung im 16er. Diesmal im Leverkusener. Ball ist frei. Amiri. Tietz kommt nicht ran. Hinten dran Martel etwas überrascht. Ball im Tor aus. Also stets bemüht. Die Angriffsbemühungen unserer Mannschaft. Immerhin. Aber Leverkusen in der Phase des Spiels einfach zu gut. Muss man mal so sagen dürfen. Kwanza, der viel für die Offensive mitverantwortlich ist. Jetzt schon wieder im Angriffsspiel mit involviert. Hätte gerne einen Foul. Kriegt er nicht. Putulski kann ebenso viel Körper spielen wie seine meist doppelt so alten Gegenspieler. So, starke Ballannahme Philipp Tietz. Das macht er gut. Dann wieder durch. Zwei hindurch. Zieht einen Foul. Auch das war, glaube ich, kein böses Ding. Das hat er sich erarbeitet, sozusagen. Den Freistoß spielen wir hinten rum auf. So, jetzt Höhe Mittellinie, Amiri. Diesmal stark flach gespielt Richtung Tietz. Und der sieht Mwene auf der halblinken Seite. Flanke kommt rein. Oh, schade, wenn er den richtig trifft. Der Martel in Fallrückzieher-Manier. Aber am Ende gibt es, glaube ich, sogar. Nee, gibt einen Abstoß. Artistisch. Fliegt er da in der Luft, dreht sich einmal um die eigene Achse, trifft den Ball sogar, aber der geht am Tor vorbei. So, gleich eine halbe Stunde rum. Wir haben immerhin mal Ruhe reingebracht. Martel wieder mit einem Stockfehler. Noch nicht seine Partie heute. Der Neuzugang aus Köln. So, Spiel hat kurz eine Pause-Taste gefunden. Und dann macht Leverkusen wieder auf Fast Forward. Und der Ball kommt an bei Schwolo, der wieder gut mit dem Blick für Sano. Amiri im Mittelfeld. Dann spielen sie nicht alles lang und dann probieren sie es doch wieder. Zweiter Ball landet diesmal allerdings bei Cassie mit Becker über rechts. Becker probiert, Flanke kommt, die ist nicht schlecht, oh, Mwene gegen Kwanza. Ein wenig Größenunterschied natürlich im Duell.
Der Leverkusener kann es für sich entscheiden, aber gut nachgesetzt. Nochmal der Ball von Becker.

0: kommt rein. Diesmal ist Martl in der Verlosung. Aber der Ball ist zu hoch angesetzt. Der Neuzugang vom 1. FC Köln will den Ball allerdings nochmal holen. Schafft es nicht. Und jetzt der Konter, der Leverkusener. Oh, stark von dem Vene gegen Schick. Hinterhergekommen. Ball im Seitenhaus. Wow. Also glücklos noch Erik Martl bis hierhin. So, wieder neues Anlaufen gegen einen scheinbar übermächtigen Gegner. Wieder kommen sie vorbei. Achtung, im 16er Rückpass und da passt Kai Schusano auf. Moussa Diaby, der sich immer wieder auf der rechten Seite dadurch setzen kann. In dem Fall gegen Mwene, aber Kai Schusano hilft hinten mit aus. Noch nicht so seinen Stempel hinterlassen auf der Saison, Kai Schusano, wie in der Vorsaison. So, weiter im Ballbesitz, nächste Ballbesitzphase für unsere Mannschaft. Allerdings ohne Raumgewinn. Gruber mit Potulski und Mwene. Mwene, ja, gutes Anspiel für Becker. Der will die Flanke wechseln. Auf rechts wäre Kassi da gewesen. Aber es gibt einen Einwurf für uns. Sie arbeiten. Will es erkennbar. So, Becker hat ein bisschen Platz. Chippt den Ball in Richtung Tietz. Aber da ist Tapsoba zuerst mit dem Kopf dran. Kai Schusano. Sano im 16er. Wurstelt Sano. Und dann ist Kwanza da. Und klärt zur zweiten Ecke. Also sie wehren sich. Wäre auch schlimm, wenn nicht. Zweite Ecke für Amiri, diesmal von der anderen Seite. Null Ecken für Leverkusen, dafür haben die zwei Tore. Und wir erwarten den Ball von Amiri. Der kommt reingeflogen. Zweiter Pfosten! Gruber! Tor! Nachschuss! Wer war es? Egal! Kassi, glaube ich! Ist auch nicht wichtig! Hauptsache, das Tor zählt! Anschlusstreffer nach 33 Minuten! Na also, es geht doch! Na, Hallermarsch, die Erste! So! Das könnte ein Momentum-Changer sein! Was? 19.? Was sagt der 19. Spielminute, Alter? Ja, Kassi war's. Steht da, wo ein Abwehrspieler stehen muss. Jedenfalls bei Ecken. Ah, dauert zu lang bei Tietz. Martl gut nachgesetzt. Gruber holt sich die Kugel. Jetzt mal schnell gespielt. Amiri auf Becker. So, ein bisschen Schwung ist da. Becker gegen zwei. Flanke, nee, geblockt. Nächste Ecke. Also. Wir sind wieder da. Das Stadion ist wieder da. Ihr hört es wahrscheinlich. Stimmung ist jetzt prächtig. Nächste Amiri-Ecke. Gleiche Position wie eben vor dem Tor. Mit rechts kommt das Ding auf den Kasten von Marc Wecken gezogen. Jetzt muss Burda was regeln. Dafür habe ich meine Statistiker hier sitzen, lieber Agü. Das früheste Tor der Heimsaison gibt Hoffnung. So sieht's aus. Achtung, vielleicht das nächste gleich oben drauf. Nee, Fleck mit einer Faust dran. Aber Sano nochmal. Wartet kurz, bis sich alles wieder sortiert hat am 16er. Amiri sucht Tietz. mit Rücken zum Tor. Nee. Ja, dann hör doch auf, lass es doch nicht fallen und warte aufs Foul. Becker muss hinterher. Und das gibt Gelb, taktisch. Ja. Aber was soll er machen? Da muss er Matze umreißen. Weil Tietz aufs Foul gewartet hat, es nicht bekommen hat. Was wartet er so lang? Wer? Ah, Tietz. Ja.
1: Den Anschluss darf er schon mal

Boah. So, also ich würde einen Freistoß geben. Eine Halbfeldflanke. Vorm 16 ist deswegen Schluss. Na, das wird weiter weg sein. Gut.

So, Ball ist frei. Achtung, aufgepasst. Zweiter Pfosten. Cassi geht auf Nummer sicher, köpft den Ball in Seiten aus.

Ja, braucht ein bisschen, bis er einwirft, der Leverkusener. Kann er gleich nochmal probieren. Ist der lange Einwurf bei uns in die Box. Tietz ist da. Kopfball 1, Kopfball 2. Und dann muss Garcia das Ganze lösen. Und wieder Einwurf für Leverkusen. Mainzer Fans sehen das natürlich anders. So, nächster Einwurf für Leverkusen. Nummer 4 in Folge. Und die rot-weiße Wand meldet sich zu Wort. So, Leverkusen bringt den Ball hinten raus, beziehungsweise vorne raus, hinten rum, wenn es Sinn macht. Kwanza immer wieder mit eingeschaltet vorne ins Aufbauspiel. So, Flanke kommt, die wird lang und länger. Diaby ist in der Nähe, aber der geht dann am Ende auch ins Tor aus, der Ball. So, Blick auf die Uhr, 37,5 Minuten. Sind rum 1:2, der Spielstand aus unserer Sicht. Oh ja, Martel scheint ein wenig von der Rolle zu sein heute. Potulski bügelt aus. Und Leverkusen kriegt einen Einwurf. Nee, spielen sich ein Wolf, die Leverkusener, dann kriegen wir mal den Ball. Ja, Miri schon wieder auf der Suche nach dem langen Ball, dann spielt er doch nochmal kurz mit Posch und Cassie. Wieder über Miri.

Ja, Ball kommt irgendwie zu Becker. Der kriegt ihn aber nicht verarbeitet. Und jetzt haben wir einen Einwurf. Das wird ein Geduldsspiel. So, Amiri mit Kassi. Keine gute Einwurfvariante. Einwurfrecht geht rüber auf Leverkusener Seite. So, Sano macht das gut. Ball gesichert, hintenrum gespielt. Putulski. Mit dem Vene.

0: Achtung, Leverkusen wieder im Angriff. Posch geht dazwischen, müsste Abschluss geben. Sehr gut von Posch gemacht. So, jetzt muss mal ein bisschen Tempo rein. Fünf Minuten hätten wir noch auf der Uhr. Regulär. Mit Amiri im Mittelkreis. Flacher Ball für Martel, der leitet weiter auf die linke Seite. Da ist Mwene im Zusammenspiel mit Geraldo Becker. So, Becker gestellt von zwei Leverkusenern. Hintenrum Mwene, Potulski, Porsche. Alles in der Hälfte der Leverkusener, aber jetzt eher Richtung Mittellinie. Potulski, Becker auf links, 1-1 gegen Kwanza. Flanke kommt, die ist nicht schlecht, die rutscht durch. Oh, Martel, Schuss geblockt, Nekassi, dann Sano auch geblockt. Ah, gute Möglichkeiten, nochmal mit Amiri im 16er mit Kassi links. Kassi, Kassi, Anthony Kassi, oh la la, oh la la, Kettenschuss. Doppelpack, double Pack, Anthony Kassi. Amour. Oh, c'est très bien. C'est excellent, c'est magnifique. Mein bestes Schulfranzösisch langt nicht. Anthony Cassi, brutal. Wir hören rein. Wahnsinn!
1: Danke.
0: Wahnsinn! Anthony Cassi. Achtung, aber Leverkusen schon wieder. Oh, Potulski! Weltklasse-Grätsche! Sonst wäre Schick durch gewesen. Und das war ein Weltklasse-Ball von Sano für Becker mit Momentum. Becker gegen Tabsoba am 16er. Becker reingezogen, abgelegt. Nochmal für Mwene. Mwene bleibt dran. Nochmal für Becker. Jetzt ist das Tempo allerdings raus. Becker bringt den Ball an den zweiten Pfosten. Da ist Tietz drüber. Ah, jetzt ist hier Musik drin, Leute. Was haben wir uns angeguckt wie Fragezeichen in der ersten Viertelstunde? Und was muss sich gerade Leverkusen denken? Was ist hier los? Boah. Anthony Cassi übrigens mit seinem etwas schwächeren linken Fuß in die linke lange Ecke gelegt. So, Tietz gegen Tabsoba. Ja, warum nicht? Tabsoba ein bisschen fahrlässig. Tietz macht das gut. Holt sich den Ball, verteilt ihn nochmal hinten rum. Posch raus zum Doppeltorschützen. Cassi, der bringt die Flanke. Tietz, na, schade, kommt nicht ran. Leverkusen kann zunächst klären. Eine Minute regulär noch auf der Uhr. Ein bisschen Nachspielzeit wird es geben nach dem etwas härteren Foul von Philipp Tietz vorhin. So, Fehler Tabsoba. Guter Ball für Becker. Becker am 16er. Allerdings am 16er Rand, linke Seite. Muss jetzt warten, tänzeln ein bisschen gegen Garcia. Legt dann hinten rum. Nochmal für Amiri auf. Der schlänzt ihn in den 16. Achtung, Carlo Sano nochmal. Eckball. So. Vierte Ecke. Jetzt sieht die Statistik schon etwas anders aus. 4-0 Ecken, 2-2 Tore. So, wieder eine Variante von Markus Hoffmann, unserem Co-Trainer. Amiri mit Kassi. Kassi kann die Flanke bringen an den zweiten Pfosten. Da ist wieder Tietz per Kopf, aber der Ball geht wieder drüber. Ne, Potulski war es, glaube ich. Wow. Jetzt sind wir spätestens jetzt alle aufgewacht. Also, 3 Minuten oben drauf. Die haben auch schon angefangen. Und jetzt scheint Leverkusen ein bisschen von der Rolle. Ball in Seiten ausgespielt. Relativ unbedrängt. Armene nochmal mit dem Einwurf. Hintenrum mit Potulski. Ja, Amiri muss mithelfen. Amiri, Potulski und Schwolo entkommen dem Druck der Leverkusener. So, also alles wieder auf Null gestellt. Schwolo mit dem langen Ball. Kommt nicht an. Kai Schusano allerdings nochmal im Mittelfeld. Auch das bleibt allerdings ohne Erfolg. Boah, Massa, geile Ballmitnahme. Bleibt aber auch hängen. Dann gibt es einen Foul an Martel. Scharfe Zungen würden sagen, beste Aktion von ihm heute. Hat ein bisschen gedauert, die Mannschaft. Bis sie dann reingekommen sind in das Ganze. So, nochmal der Hinweis, in gut einer Minute gucken wir nochmal, was der Gruppenchat so hergibt an Grüßen. Oder auch die privaten Grüße. Ganz liebe, davon gehen raus an meine Freundin Gudrun. Alles Gute. Und natürlich auch alles Gute an den Chor von Da Capo, falls die auch zuhören heute. Aber die gucken wahrscheinlich alle RTL. Aber die Gudrun bleibt mir treu. Ich hab dich lieb. So, noch ein privater Gruß geht raus an Thorsten und Anton. Die haben mal wieder den Schalk im Nacken. Ich kann's nicht lassen. Wen haben wir sonst noch? Das sollte erstmal gewesen sein. Der Rest folgt, wenn hier Halbzeitpause ist. Ungefähr 15 Sekunden noch. Dann ist die Nachspielzeit zu Ende. Wir müssen erstmal gucken, dass wir schadlos bleiben. Schwolo auch mal mit dem langen Ball Richtung Mittellinie. Tietz kommt nicht ran. Posch mit dem zweiten Ball. Zu einfach hergegeben. Und das war's dann. 2:2 zur Halbzeit. Junge, Junge, was ein Spiel. Leverkusen mit Überfallkommando. Nach 10 Minuten auf 2-0 gestellt. Aber wir sind dran geblieben. Wir haben nicht aufgegeben. Wir sind wieder aufgestanden. Und dann ging es sogar noch mit 2:2 in die Pause hinein. Also, das mal zum Spiel. Das hat alles, was man so braucht. Und was haben wir so an Grüßen, die wir so brauchen? Oh, wow. 247 neue Nachrichten in der Gruppe. Na, super. Annelie aus Worms hat geschrieben. So, wer noch? Pia aus Königstetten ist auch mit dabei. Na, logisch. Marion ist neu, ein Neuzugang aus Gau-Odernheim. Herzlich willkommen in der Gruppe. Oha, gute. So. Was haben wir noch? Wen haben wir noch? Okay, dann reg ich alle auf. Wann hat das Spiel angefangen? Hinterrum, was haben wir hinterrum? Der Mike kommt gerade vom Mammutmarsch zurück. Bist du bei der Bundeswehr? Naja, hoffentlich bist du jetzt im Kamen der Keller angekommen. So, schöne Grüße an alle 05er vom Christian aus Andalusien. 05 FM International. So, viel ist ja nicht los in der Gruppe, sehe ich gerade. Das macht nichts. Dann kann ich gleich mal in Richtung Pausentee gehen. Auch was Schönes. Ja, Ton vom Klotzi, sehr gut. Geht doch. mit RTL gucken und 05 FM hören. Stark. Alrighty, alrighty, alrighty. So, dann machen wir vielleicht noch eine Grußrunde kurz vor der zweiten Hälfte. Weil anscheinend seid ihr alle gut versorgt. Und dann machen wir auch mal eine kurze Pause. Also dann geht mal nicht so weit weg, weil wir kommen gleich wieder. Und ich sag nochmal, Hauptsache Lieblingsbier.
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0: Ich sage ein herzliches Willkommen in dieser wunderbaren Mahlzeit. Ihr Lieben, auch heute haben wir wieder eine besondere Aktion für euch. Denn unser heutiger Sponsor of the Day ist natürlich die Schott AG. Ihr habt es wahrscheinlich schon erkannt. Der Schotti ist nämlich eine Runde dabei. Es freut uns sehr, du liebe Bär. Und mit der Schott AG möchten wir natürlich zusammen etwas für das Gutes tun, für den Amateurfußball bei uns hier in der Region. Und dafür begrüße ich jetzt auf dem Rasen Salva, der ist nämlich Head of Marketing bei Schott. Schön, dass du da bist, mein Lieber. Freut mich sehr. Ich quetsche dich mal hier etwas dazwischen, weil ich dich natürlich auch gleich zu Wort bitten möchte. Jetzt müssen wir erstmal sagen, Schott wird heute insgesamt 3 Vereine aus unserem 500 Clubpartnerprogramm in der Spende von jeweils 1000 Euro unterstützt. Dafür schon mal Dankeschön. Und deswegen, mein Lieber, erzähl uns doch mal kurz, warum engagiert ihr euch denn so? Warum fördert ihr denn die Vereine in der Region? Warum ist das für dich persönlich und für Schott so wichtig?
1: Also, wir sind ja ein Stiftungsunternehmen und für uns ist gesellschaftliches Engagement sehr wichtig. Das machen wir ja sehr viel in Mainz. Und da wir ja auch Fußball fanatisch sind und auch die Mainzer unterstützen, denke ich, es ist wichtig, die Clubs an der Basis zu unterstützen, also im Amateurbereich, dann im Jugendbereich. Und deswegen kam auf die Idee, das mit zu unterstützen. Und als kleine Überraschung habe ich gedacht, der Otto Schott wird dieses Jahr, unser Firmengründer, 175 Jahre jung. Deswegen erhöhen wir das alles auf 1750 Euro pro Club. Also anstatt 1000 gibt es 1750.
0: Vielen, vielen Dank für das spontane Annehmen. Sehr schön. Das freut uns natürlich sehr. Und neben mir steht unser Vorstandsvorsitzender Stefan Hoffmann natürlich für Mainz 5. Für den ist ja auch, Stefan, für dich ist es ja auch wichtig, gerade in der Region mit den vielen Clubpartnern, die wir natürlich haben, die zahlreichen Vereine ja in der Region dann dadurch auch wieder miteinander verbinden. Was macht für dich dieses Netzwerk generell aus und warum sagst du, sind solche Aktionen so wichtig?
2: Ja, jeder, der mich kennt, weiß, dass die Clubpartnerschaften von mir eine Herzensangelegenheit sind, weil ich glaube, es ist wichtig, dass wir Profivereine den Bezug zur Basis behalten und nie verlieren, weil da kommt der Fußball her. Und deswegen ist es uns wichtig, unser Wissen, unser Know-how und auch unser Netzwerk der Basis zur Verfügung zu stellen. Und wenn solche Aktionen wie heute dabei rauskommen, dass wir den Partner Schott AG quasi animieren dazu, heute so eine Spende zu machen oder so eine Verlosung zu machen, dann ist es umso schöner.
0: Ganz genau so ist es, mein Lieber. Und wir wollen euch nicht länger auf die Folter spannen. Sag mal, Schotti, komm doch immer nicht schon in die Lobby, sondern mal so ein bisschen durch, pass auf, dass du keinen ausschmeißt. Und sag mal, du hast uns heute noch jemanden mitgebracht. Siehst du selbst die Lose oder hast du dir deswegen hier Unterstützung mitgenommen? Guck mal, einer ist ausgefallen, genau.
1: Tim! Nee, ich habe jetzt dreimal Unterstützung mitgebracht. Den Leo, die Juli und die Mana. Und die werden jetzt ziehen. Wer fängt von euch an? Weiß ich nicht. Der Leo fängt an.
0: Leo, bitteschön. Öffnen und dann schauen wir mal rein. Ich komme mal zu dir, falte mal den Zettel auf, dann gucken wir zusammen rein. Und dann halten wir hier den in die Kamera. Achtung! Glückwunsch an den SV Rheinland-Meier! SV Rheinland-Meier, herzlichen Glückwunsch! Und wir machen weiter mit der zweiten Ziehung. Genau. Bleibt spannend. Oh, guck mal hier. Der FSV Oppenheim. Eine Oppenung. Herzlichen Glückwunsch. Und ihr Lieben, jetzt haben wir einen separaten Lostopf, wie ihr festgestellt habt. Die letzte Ziehung des Tages darf die Maler dann machen. Warte noch kurz, denn alle, die hier am Clubpartner drin sind, die sind heute auch hier in der Weber-Arena drin. Also, je nachdem, wo ihr jetzt sitzt, wollen wir natürlich lautstark hören, wo ihr seid. Maler, bitteschön, zieh eine Kugel aus dem Lostopf. Jetzt machen wir die auf. Schauen wir mal, wo die Spende beginnt. Ach, guck mal, der VfB Lambertheim 1948. VfB Lambertheim, herzlichen Glückwunsch. Ja, ich habe was gehört. Ich habe was gehört. Sehr schön. Die alle dürfen sich vor allem auf einen Betrag freuen, der ja nochmal in die Höhe geschossen ist. Herzlichen Glückwunsch an alle drei Gewinner. Apropos, die Vereine werden natürlich in den kommenden Tagen nochmal kontaktiert, bekommen alle Infos. Herzliches Dankeschön an dich, Stefan, an dich natürlich, Salva und natürlich an deine drei Helfer. Und Schotti nochmal einen großen Applaus und vielen, vielen Dank für euer Engagement. Dankeschön. Großartige Aktion, großartige Unterstützung natürlich für unsere Flugtage. Und ihr Lieben, heute möchten wir unsere Halbzeit, Uli, ihr Lieben, auch nutzen, um Menschen ins Rampenlicht zu rücken, die sonst genau dort stehen, wo Hilfe gebraucht wird. Wir ehren heute 7 Organisationen des Bevölkerungsschutzes und vor allem die Menschen, die sich dort mit ganz viel Herzblut, Zeit und persönlichem Einsatz engagieren. Viele von ihnen tun es ehrenamtlich. Sie sind da, wenn andere Hilfe brauchen, zu übernehmen, Verantwortung für unsere Gesellschaft, für unsere Region, für unsere Mitmenschen. Und auch hier bei uns im Stadion erleben wir Spieltag für Spieltag, wie unverzichtbar ehrenamtliches Engagement ist. Ohne euch, wie viel ehrenamtlich, die mit anpacken, unterstützen, Verantwortung übernehmen, wäre kein Spieltag wie dieser in dieser Form möglich. Deswegen an dieser Stelle das allergrößte Dankeschön für euren Einsatz, für eure Zeit, dafür, dass ihr immer da seid, wenn ihr gebraucht werdet. Liebe 05er, 05er, lasst uns gemeinsam Danke sagen und zeigen, wie viel uns dieses Engagement bedeutet. Vielen, vielen Dank, stellvertretend an alle Helferinnen und Helfer. Dankeschön. Ihr tragt einen sehr wichtigen Teil dazu bei, auch unsere Gesellschaft zu einer besseren Gesellschaft zu machen und vor allem auch um unsere Demokratie zu schützen. Vielen Dank, ihr Lieben.

0: Die aktuellen Zwischenstände schauen wir uns natürlich auch mal an. Hoffenheim, Hamburg 1:1. Augsburg führt zu Hause 1:0 gegen den FC Bayern München. Union Berlin und Elversberg, da steht es noch 0:0 und Paderborn liegt zu Hause 0:1 gegen Stuttgart.
1: Geht's?
0: So.
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0: So, wir sind fast soweit. Gleich geht's weiter, aber erstmal das hier noch.
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0: So, und bitte mal schnell einen Blick aufs Spielfeld. Beide Mannschaften scheinen unverändert in diese zweite Hälfte reinzugehen. Anstoß, Amiri bringt den Ball ins Spiel mit Gruber. Und was macht der? Langholz natürlich. Weil es ja so super funktioniert hat die ganze Zeit. Jetzt ist es noch am Entstehen. Ja, irgendwann hat Tietz den Ball. Mit Amiri soll es nach vorne gehen. Becker unglücklich etwas. Und Leverkusen hat die Kugel wieder. Mit Kwanza. Auffälligster Leverkusener, weil eigentlich ein Innenverteidiger. Geht aber immer mit nach vorne. Sehr flexible Gestaltung der Abwehrreihe da hinten bei Carles Martinez, dem Trainer, dem Neutrainer. Hat ja Kasper Julmann abgelöst. So, guter Ballgewinn. Cassie im Mittelfeld. Kai Schusano. Ah, schade, bleibt hängen auf der Suche nach Amiri, aber Gruber antizipiert super. Mwene mit Becker. Martel. Amiri bringt Ruhe rein. Kai Schusano sieht Cassie auf der rechten Seite. Mit Martel und Amiri. Ja, ein bisschen viel Tempo auf dem Ball. Amiri für Tietz. Zweiter Ball geht wieder bei uns in die Reihen. Mit Posch. Posch dribbelt mal an. Nein, das ist zu wenig. Er wird ja zwar ein bisschen gezogen und gezerrt im 16er. Der Becker von Guterres, aber nee. Er hätte ich auch nicht gepfiffen. Und Burda macht das gut. Dr. Max Burda. Der Schiedsrichter. Bislang ist er noch mein Freund. Schon immerhin 47 Minuten durchgehalten. Und Leverkusen kommt über links. 1-1 gegen Cassie. Moreira. Mit dem wunderbaren anderen Nachnamen Bastardo. So heißt mein Auto. So. Moussa Diaby. Auf der Suche nach Mazza. Und jetzt verteidigen wir den mal gut. Übrigens haben einige persönliche Bestleistungen aufgestellt, bislang schon, beide Mannschaften. Patrick Schick zum Beispiel hat noch nie in den ersten 5 Spielen bei Leverkusen in jedem Spiel ein Tor geschossen. Das hat er mit heute vollbracht. Und Anthony Cassie hat noch nie einen Doppelpack in der Bundesliga erzielen können. Das hat er heute auch geschafft. Ja, Tietz holt sich die Kugel, stark gemacht mit Martel. Wenig Unterstützung allerdings. Tempo muss rausgenommen werden. Richtige Entscheidung. Nochmal hintenrum. Mit Struktur. Mwene. Kein Durchkommen hintenrum. Potulski. Boah. Der Ball kommt irgendwie auf Cassie durch. Und wie Cassie am 16. legt nochmal ab. Amiri. Mit Cassie, Doppelpass. Amiri mit links. Oh, knapp vorbei. Oh, Riesenaktion. Nalim Amiri. Heute sind die linken Füße en vogue. Auch der Abschluss mit links. Knapp allerdings am langen Eck vorbei. So, unsere Mannschaft bleibt oben. Gibt gut Druck ab. Das könnte erfolgreich sein am Ende. Aber Leverkusen ist halt eine Top-Mannschaft. Die lassen sich so schnell nicht aus der Ruhe bringen. Auch die Anlaufwelle haben sie überlebt. So, Leverkusen weiterhin mit Andrich und Diaby. Kein Abseits. Diaby, Schwolo wollte zuerst rauskommen, bleibt dann im Kasten drin. Kwanza am 16er. Dann wird es wild und unübersichtlich, bis Anthony Cassie eine Art Befreiungsschlag loslässt. Den holt sich Kai Schusano und holt einen Freistoß an der Mittellinie raus. Jetzt, spätestens jetzt, ist die Mannschaft im Spiel angekommen. Klar, ein bisschen Glück gehört auch dazu. Schwolo übrigens mit Kappe. Ja, Sonne kann noch tief stehen. Gerade vor dem Gästeblock. Weiterhin Schwolo am Ball ohne Druck. Jetzt kommt Schick langsam angelaufen. Und dann muss er ihn lang schlagen. Wieder über Tietz. Der lässt durch für Martel. Ja, keine schlechte Idee, aber Leverkusen holt sich einen Einwurf heraus. Immer noch Leverkusen auf der Suche nach einem Abnehmer beim Einwurf. Haben sie gefunden mit Diaby. Jetzt geht's schnell. Drei Leverkusener gegen drei Mainzer am 16er. Matza mit Diaby. Achtung, Schussmöglichkeit. Abgeblockt. Nochmal ein Schuss. Der geht drüber. Eieiei. Haben die ein Tempo? Ha. Wenn die mal durchkommen. Und dann geht's mit richtig viel Elan in Richtung Tor. Wieder Schwolo. Diesmal spielt er in flach auf Amiri, der mit Potulski über links ein paar Meter macht. Potulski. Ja, für Mwene in den Lauf, aber Tabsoba ist da. Aber kein guter Ball da. Von Flecken. Mwene hat fast nochmal als Nutznießer herhalten können. Guter Ballgewinn im Mittelfeld. Potulski mitbeteiligt, Tietz und Amiri ebenfalls. Amiri. Ja, mit Martel am 16er. Martel sucht eine Schussbahn. Schuss abgegeben, auch abgeblockt. Becker allerdings nochmal. Mit dem Versuch da durchzukommen irgendwie. Posch holt einen Einwurf raus. Klasse von Stefan Posch. Oh ja, da sieht der Tietz im 16er. Ist auch zu wenig. Nein, ist zu wenig. Der fällt ein bisschen zu viel und zu einfach, der Tietz. Ständig auf der Suche nach einem Freistoß, nach einem Elfer, nach irgendwas. Ist mir ein bisschen zu viel gefallen. Bleib mal solide, bleib mal stabil. Du hast doch einen Körper, Junge. Naja, ist er so. Stabil bleiben, sage ich mal in B-Jugend auch immer. So, wieder lohnt es sich vielleicht ein bisschen Druck abzugeben. Flecken mit dem langen Ball, der geht ins Aus am Ende, ganz genau. Viel besser jetzt im Spiel angekommen, unsere Mannschaft. Die erste Leverkusener Druckwelle überstanden und beantwortet. Jetzt allerdings die Leverkusener bloß nicht wieder ins Spiel kommen lassen. Mit Andrich und Kwanza. Auf rechts, mit Diaby auf rechts. Flanke kommt. Cassie ist da. Achtung, Nachschussmöglichkeit. Abgefälscht. Ball kommt nochmal in den 16er. Oh, Schwolo! Oh! Und der Ball ist drin. Hä? Alter! Ich wollte eben noch Schwolo abfeiern für eine brutale Reflextat. Aber dann kam da auch nochmal irgendein Abstauber dazwischen. Tor wird gecheckt, Leverkusen freut sich und feiert. Kann aber sein, dass es zählt. Sah etwas merkwürdig aus. Schwolo hat den Ball vorsichtshalber schon mal bei sich liegen lassen, falls es doch einen Abstoß geben sollte. Und Burda hört noch auf das Kommando aus Köln. Hand? Okay, ich kriege Handspiel angegeben, durchgesagt. Und wenn es mal den Quast sagt, dann muss das ja Bestand haben. Also Tor sollte zurückkommen, höre ich hier. Und dann wird Schwolo den Ball aus seinem 16er wieder ins Spiel bringen. Immer noch warten wir aufs Kommando aus Köln. Pascal Müller ist der Videoassistent heute. Der wird sich das ganz genau angucken. Ihr werdet die Bilder auch sehen. Ja? Gut. Also jetzt sagen es gleich mehrere Kollegen, die auch die Videobilder, die Fernsehbilder nochmal auf dem Handy haben. Klares Handspiel. Höre ich? Gut, dann muss es zurückkommen. Ja. Es gibt allerdings die Regel, wenn er vom Körperteil an die Hand springt, ist er vom Oberschenkel an die Hand. Es gibt nämlich eine Regel, habe ich mir erklären lassen, wenn er vom Oberschenkel an die Hand springt, ist kein Handspiel. Ja, ja, sage ich doch. Er gibt das Tor. Er gibt das Tor. Ja, das ist die Regel, wenn er von einem Körperteil an die Hand springt, ist keine Hand. Hat mir ein Schiri letztens erklären wollen. War bei mir im Bewegungsspiel genauso. Auch selbst wenn man sich einen Vorteil verschafft, ist, so ist die Regel. Ja, es war im Amateurfußball genau das Gleiche. Tja, also Tor zählt. 3-2. Ha, kurios. Was ein Spiel. So, langer Ball. Tietz für Amiri. Gleich wieder am 16er. Becker im 16er. Becker legt raus auf Mwene. Mwene wackelt einmal, wackelt zweimal, schießt, abgeblockt. Und dann kann Leverkusen klären. Ball noch in der Verlosung. Kassi bringt ihn nochmal nach vorne. Für Martel. Nee, und dann ist Andrich per Kopf nach hinten. Ich glaube, es ist ein Unterschied, ob im Mittelfeld oder am 16er. Frag mich nicht, es macht keinen Sinn, aber so wurde es mir auch erklärt. Merkwürdig. Keiner weiß mehr, was Handspiel ist, was nicht. Naja. Ist immer noch genug Zeit. Über eine halbe Stunde noch auf der Uhr. So, langer Ball nochmal für Tietz. Den hat er. Sucht Becker. Schade, kommt nicht durch. Martel nochmal im Gegenpressing. Mannschaft bleibt oben. Ja, Ball im Seitenhaus.

Einwurf gibt es für Anthony Cassi. Höhe Mittellinie. Ach Gott, ist das tragisch. Gruber sucht Tietz, gut gemacht, abgelegt für Cassi. Cassi, Martel läuft in der Mitte ein. Für den war auch der Pass gedacht. Kwanza kann ihn aber wegköpfen. Diaby mit Kwanza, da ist er wieder. Innenverteidiger, der Spaß am Offensivspiel hat. Also wieder mal einen Rückstand aufholen müssen. Wird auf Dauer anstrengend. Langer Ball von Leverkusen. Können wir zunächst abfangen. Und dann mit Kai Schusano und Martel ein bisschen umständlich. Oh, wieder verloren. Diaby im 16er gegen Mwene, gegen Potulski. Und dann kommt er nicht vorbei. Stark gemacht, Kasper Potulski. Boah, das wird noch mal eine lange halbe Stunde jetzt. Danke. Mit Fabio Gruber. Noch mal im Vorwärtsgang, Kai Schusano. Potulski mit dem langen Diagonalball, stark gespielt für Cassi. Porsche und Amiri. Ah, Amiri. Kein guter Ball. Entschuldigt sich direkt bei Cassi. Leverkusen hat Abstoß. Lässt sich natürlich jetzt ein bisschen Zeit. Könnte man mal runterzählen. Macht er jetzt. Schusano stark. Ball gesichert. Neuaufbau mit dem Mwene, linke Seite. Mwene. Martel. Alles noch im Mitteldrittel. Posch. Rechts außen ist Cassi. Jetzt am letzten Drittel. Cassi kommt aber nicht vorbei. Muss nochmal hinten rum gespielt werden. Potulski und Mwene. Jetzt sind wir links. Ne, das ist Becker. Mwene zeigt sich. Becker geht vorbei, bringt die Flanke rein. Die ist nicht schlecht. Tapso Bar ist aber auch dazwischen. Neuer Angriff. Neue Welle. Cassi und Posch jetzt auf der rechten Bahn. Posch. Nochmal hintenrum. Rückwärtsgang mit Schwolo.

Sano. Ja, Posch für Martel, warum nicht? Nee, die fallen zu leicht heute. Was wollen die denn ständig Freistöße haben? Steh halt mal auf dann. Mann, ey. Immer ein Foul ziehen, ist ja Quatsch. Amiri. So, draußen ist Cassie. Gut verteidigt aber. Einwurf gibt's für den Franzosen.